0: 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Und wird Windows 11 jetzt endlich schneller und ein Boot, das alleine den Atlantik überquert? Das gibt's heute in unseren Tech News.
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2: Bei Windows 11 hat es bisher einiges an Kritik gegeben. Jetzt scheint Microsoft tatsächlich an der Geschwindigkeit zu drehen.
3: Erste Tester melden, dass Windows 11 deutlich schneller reagiert. Besonders der Datei-Explorer soll fast ohne Verzögerung starten. Microsoft arbeitet im Rahmen seiner K2-Initiative außerdem daran, das System auch auf schwächeren Rechnern wieder flüssiger zu machen.
2: Und wann kriegen das alle Nutzenden?
3: Die Verbesserungen sind derzeit noch bei Windows-Insidern im Test. Microsoft könnte sie aber noch heuer über ein normales Windows-Update für alle ausrollen.
2: Und ein kleines Segelboot hat etwas geschafft, das bisher noch keinem vollständig autonomen Boot gelungen ist. Es hat den Atlantik ganz ohne menschliche Hilfe überquert.
3: Die SeaStar PC-13 ist von Gran Canaria nach Barbados gesegelt. Rund 5400 Kilometer in 127 Tagen. Das nur 1,3 Meter lange Boot hat dabei selbstständig mit Sensoren, Wetterdaten und Transponderdaten navigiert.
2: Und wofür kann diese Technik später eingesetzt werden?
3: Solche Boote könnten etwa Unterwasserkabel überwachen, wissenschaftliche Daten sammeln oder illegale Aktivitäten auf dem Meer aufspüren.
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10: Im Großteil Österreichs gibt es heute eine sehr windige Mischung aus Sonne und Wolken. Teils sind auch noch ein paar Regenschauer mit dabei. Im Süden dagegen ist es trocken und auch überwiegend sonnig. Die Tageshöchstwerte klettern mit Sonne und Föhn auf bis zu 24 Grad. Sonst liegen sie zwischen kühlen 13 und milderen 20 Grad. Auch morgen Dienstag ist es wechselnd bewölkt und windig. Viel Sonne gibt es im Westen und im Süden.
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0: 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Jetzt gibt's einen Tanzkurs mit Kylie Minogue. In den Geschichten hinter den größten Hits geht's heute um den Locomotion.
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2: Wie groß ein Hit ist, kann man auch daran messen, wie oft er erfolgreich ist. Beim heutigen Song war er das gleich dreimal.

0: war 1962 auch die Ideengeberin für Carole King, Eva Boyd. Wie sie in echt heißt, war nämlich nicht nur leidenschaftliche Hobbysängerin, sondern damals mit 16 auch Carols Kindermädchen. Und weil Eva immer so lieb mit den Kindern gespielt hat, hat sie als Dank diese Nummer geschrieben. Wird zum Nummer 1 Hit, der in den 70ern dann von der US-Band Grand Funk Railroad gecovert wird. Auch da wieder zum Nummer 1 Hit. Genauso wie 1987 mit Kylie Minogue und die legt damit gleichzeitig auch den Grundstein ihrer bis heute andauernden Karriere.
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0: Queen und David Bowie hier auf Radio 1 am Montag. Das erste Oktoberfestwochenende ist geschafft und wir haben mal auf der Wiesn nachgefragt, wie reißt man sich eigentlich am besten am Oktoberfest wen auf?
1: Wenn man lustig ist zusammen und isst und trinkt, dann geht immer was.
2: Schön Frauen Maßbier ausgeben und im Kellner viel Trinkgeld, dann macht das dann schon.
3: Ja, Geweiner, komm her oder was? So ähnlich.
4: Probieren wir jetzt gerade. Ja, wir sind dort zum Opern.
5: Aber Sie schauen so gut aus. Sie müssen nur einen Augenaufschlag machen und weiterhin so lachen, dann ist schon erledigt.
0: Tipps von den Profis, gut merken für den nächsten Wiesentrip.

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11: Mit Alexander Fekonja. In der Wiener Innenstadt ist gestern Abend ein Haus teilweise eingestürzt. Eine Frau ist schwer verletzt worden. In 3 Geschossen des Hauses sind die Decken eingebrochen. Die 57-Jährige ist aus dem 3. Stock abgestürzt und konnte erst nach Stunden befreit werden, sagt uns Martin Hofbauer von der Wiener Berufsfeuerwehr.
12: Über mehrere Stunden musste der Handyschutt und Gebäudeteile entfernt werden bzw. auch Gebäudeteile angehoben werden, bis die Person tatsächlich dann gerettet werden konnte, wurde lebend und verletzt dem Rettungsdienst übergeben.
11: 2 weitere Personen sind ebenfalls aus dem Haus geborgen worden. 14 weitere wurden evakuiert, weil zunächst unklar war, ob Einsturzgefahr besteht. Die Polizei ermittelt jetzt wegen fahrlässiger Gemeingefährdung. Haushaltsenergie ist im August wieder teurer geworden, im Jahresvergleich um fast 10%, wie die Energieagentur ausgerechnet hat. Die Preise in die Höhe getrieben haben vor allem Sprit und Heizöl. Wegen der angespannten Lage in Nahost wird sich so schnell auch nichts ändern. Immerhin Strom ist im Jahresvergleich um 11% billiger geworden. Der Anteil an KI-Jobs am Arbeitsmarkt steigt. 5% waren es, die im ersten Halbjahr auf dem Jobportal karriere.at ausgeschrieben waren. Das klingt auf den ersten Blick nicht viel, die Dynamik sei aber groß. Kaum ein Berufsfeld kommt mittlerweile ohne KI aus. Einen großen Sprung gibt es im Bereich der Grafik. Jedes 5. Jobinserat der Branche ist ein KI-Job. Die Arbeiterkammer warnt aktuell vor einer Betrugsmasche bei Booking.com. Kriminelle schicken da Reisenden gefälschte E-Mails im Namen der gebuchten Unterkunft und drohen mit der Stornierung, wenn nicht Daten bestätigt oder eine Vorauszahlung geleistet wird. Die Mails wirken echt, weil sie die richtigen persönlichen Daten und Reisedaten enthalten. Die AK rät deswegen, niemals auf Links in solchen E-Mails zu klicken.
13: Im Großteil Österreichs gibt es heute eine sehr windige Mischung aus Sonne und Wolken. Teils sind auch noch ein paar Regenschauer mit dabei. Im Süden dagegen ist es trocken und auch überwiegend sonnig. Die Tageshöchstwerte klettern mit Sonne und Föhn auf bis zu 24 Grad. Sonst liegen sie zwischen kühlen 13 und milderen 20 Grad. Auch morgen Dienstag ist es wechselnd bewölkt und windig. Viel Sonne gibt's im Westen und im Süden.
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14: mit Andi Mara da. Einen schönen Vormittag. Steiermark, A2, die Südautobahn. Hier werden Straßenarbeiten durchgeführt. Heißt, in Richtung Wien zwischen Lassenzhöhe und Gleisdorf West gibt es teilweise Sperren. Tirol B170, die Brixentalstraße in beiden Richtungen zwischen Brixen und Kirchberg in Tirol. Es gibt hier eine Sperre bis 16 Uhr wegen der Tunnelreinigung. Eine Umleitung ist eingerichtet. So auch auf der B178, der Loferer Straße in beiden Richtungen zwischen Wörgl Ost und Wörgl bis 16 Uhr. Auch hier Tunnelreinigung und Umleitung ist eingerichtet. Ich wünsche euch eine gute und eine sichere Fahrt. Fahrt vorsichtig.
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16: Wir starten heute in die Top 11 um 11 mit einem Baby-Update von Lady Gaga. Die ist ja gerade Mama geworden und jetzt wissen wir auch, dass sie eine Tochter gekriegt hat. Und wie sie heißt, hat sie uns auch verraten, nämlich Rose Bean, also zu Deutsch Rose Bohne. Bisschen exzentrisch, muss man einplanen bei Lady Gaga. Mit ihr als Mama wird der Rose Bean auf jeden Fall nicht fad werden. Jetzt gibt's Lady Gaga auf der 11.
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9: Mit Alexander Fekonja. Nach dem Wahldebakel der CDU will der deutsche Kanzler Friedrich Merz an der Koalition mit der SPD festhalten. Parteipräsidium und Bundesvorstand unterstützen ihn. Eine Debatte um sein Amt gäbe es keine, sagt er heute nach den Sitzungen der CDU-Gremien. Mit seinem Reformkurs will er wie geplant weitermachen, aber...
10: Gleichwohl, auch das reicht nicht aus. Für die Partei, für die CDU stellen sich jetzt grundsätzliche und auch sehr langfristige Fragen. Wir haben deshalb genau dies im Präsidium verabredet, dass wir darüber sprechen, dass wir darüber intensiv beraten, wo wir stehen, wo wir hinwollen und wo wir nicht bleiben können, so wie wir heute aufgestellt sind.
9: Zum ersten Mal ist die CDU gestern bei der Landtagswahl in Mecklenburg-Vorpommern aus einem Landesparlament geflogen. In Berlin hat sie Platz 1 an die Linke verloren. Die Staatsanwaltschaft Graz hat nun Anklage gegen jenen 31-jährigen Slowenen erhoben, der Ende November 2025 seine Ex-Freundin in deren Grazer Wohnung getötet und in Slowenien vergraben haben soll. Dass er die Frau getötet hat, hat er bisher nicht zugegeben, sondern nur, dass er die Leiche nach Slowenien gebracht und dort vergraben hat. Wann der Prozess gegen ihn beginnt, steht noch nicht fest. Bei der Reform der Wehrpflicht will die Regierung noch diese Woche auf die Opposition zugehen. Die Dreierkoalition braucht ja entweder die Grünen oder die FPÖ, weil für Teile der Reform eine Zweidrittelmehrheit nötig ist. Geplant ist, dass der Zivildienst vorerst nur freiwillig von 9 auf 11 Monate verlängert wird. Verpflichtend wird die Verlängerung erst, wenn sich zu wenige fürs Heer entscheiden. Es war bis jetzt ein starkes Zeckenjahr in Österreich. Heuer sind schon jetzt so viele FSME-Erkrankungen aufgetreten wie im gesamten Vorjahr. 155 waren es bisher, informiert der Verband der Impfstoffhersteller heute. Weil Zecken nicht mehr nur im Sommer auftauchen, ist jetzt ein guter Zeitpunkt, den Impfstatus zu checken, heißt es da. Im Nordosten ziehen im Laufe des Nachmittags immer mehr Wolken auf und auch ganz im Süden kann es vereinzelt kurz nass werden. Sonst klingt der Tag in vielen Regionen aber sonnig aus, bei 14 bis 21 Grad, im Süden bis zu 24 Grad. In der Nacht kommen dann ein paar Regenschauer dazu, vor allem vom Weinviertel und dem Nordburgenland bis ins Salzkammergut. Morgen bleibt es dann großteils abwechselnd sonnig und bewölkt bei 12 bis 19 Grad.
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11: In Wien auf der Zangense Richtung Hirschstetten zwischen Verteilerkreis Favoriten und Handelskei gibt es aktuell 10 bis 15 Minuten Zeitverlust. In Niederösterreich auf der A21 Wiener Außenring Autobahn Richtung Steinhäusl zwischen Brunn am Gebirge und Parkplatz Sparbach gibt es Behinderungen durch einen defekten LKW, da gibt es 10 Minuten Zeitverlust. In Kärnten staut es auf der A10 Tauernautobahn Richtung Salzburg zwischen Villach und Villach-Ossiacher See mit 25 Minuten Zeitverlust. Salzburg, A10 Tauernautobahn Richtung Salzburg zwischen Eben im Ponger und Reittunnel, da nochmal 20 Minuten länger. Dauert's. Und in Tirol auf der B170 Brixentalstraße gibt es in beiden Richtungen zwischen Brixen und Kirchberg in Tirol eine Sperre bis 16 Uhr aufgrund von Tunnelreinigungen und selbiges auf der B178 Loferer Straße in beiden Richtungen zwischen Wörgl Ost und Wörgl. Dort gesperrt ebenfalls bis 16 Uhr. Ich wünsche gute und sichere Weiterfahrt.
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1: Wir starten offiziell in die letzte Woche des diesjährigen Sommers. Ja, richtig gehört. Am Mittwoch ist kalendarischer Herbstbeginn. Also vielleicht bist du mutig und hast deine Badesachen für die Wochen noch griffbereit oder hast schon längst Übergangsjacke aus dem Schrank geholt. Wie auch immer du dich entscheidest, ich begleite dich dabei mit den besten Hits.
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1: Keine guten Nachrichten für Streaming-Fans. Kommt jetzt auch beim teuren Disney Plus Abo Werbung?
2: Zumindest schließt Disney das in Zukunft nicht mehr aus. In den neuen Nutzungsbedingungen steht, dass alle Abo-Varianten Werbeinhalte enthalten können, auch die eigentlich werbefreien.
1: Heißt das, wir zahlen für werbefreie

0: kriegen trotzdem Werbung?
1: Teilweise. Trailer für andere Disney-Inhalte oder Sponsorenhinweise können auch bei den teureren Abos auftauchen. Bei bestimmten Live- und linearen Programmen kann Werbung sogar nicht überspringbar sein.
0: Ja, zumindest ist Abo-Kündigen noch gratis. Wir gehen jetzt weiter mit einer KI, die unser Alter anhand eines Fotos vom Auge erkennt.
1: Genau. Forschende haben eine KI mit mehr als 70.000 Netzhautbildern trainiert. Sie kann daraus das sogenannte biologische Alter der Netzhaut schätzen, im Schnitt mit weniger als 3 Jahren Abweichung vom tatsächlichen Alter.
0: Und daraus soll die KI auch Krankheiten erkennen?
1: Nicht direkt erkennen, aber ein höheres Netzhautalter war in der Studie mit einem höheren Risiko für verschiedene Krankheiten verbunden, zum Beispiel Herz-Kreislauf-Erkrankungen, Krebs oder Demenz. Die Forschenden betonen aber, das sind Zusammenhänge und keine sicheren Vorhersagen. Für einen Einsatz in der Medizin braucht es noch weitere Studien.
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12: In Wien stockt es auf der Tangente Richtung Hirschstetten. Zwischen Verteilerkreis Favoriten und Handelskei, da gibt es 10 Minuten Zeitverlust. In Kärnten auf der A10 Tauernautobahn Richtung Salzburg zwischen Villach und Villach-Ossiacher See, da staut es mit 25 Minuten Zeitverlust. Ebenso in Salzburg auf der A10 Tauernautobahn Richtung Salzburg zwischen Eben im Pongau und dem Reittunnel. Und in Tirol gibt es Sperren, unter anderem auf der B170 Brixentalstraße in beiden Richtungen zwischen Brixen und Kirchberg in Tirol. Da ist gesperrt bis 16 Uhr wegen Tunnelreinigungen. Und selbiges auf der B178 Loferer Straße in beiden Richtungen zwischen Wörgl Ost und Wörgl. Ich wünsche gute und sichere Weiterfahrt.
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1: Videospielentwicklerlegende Hideo Kojima sorgt aktuell wieder für viele Schlagzeilen, besonders wegen seinem Gaming-Projekt Physint. Ein Spiel, bei dem der Metal Gear-Schöpfer zurück zu seinen Wurzeln kehrt, denn er und sein Team arbeiten an einem komplett neuen Stealth-Spiel. Und für die Besetzung hat sich Kojima ein bisschen bei Hollywood bedient. Bill Skarsgård, bekannt als Pennywise aus den S-Filmen, soll die Hauptrolle seines Action-Spionage-Games übernehmen. Auch mit dabei sind Charlie Fraser, bekannt aus dem letzten Mad Max-Film Furiosa, der südkoreanische Action-Star Don Lee sowie Godzilla Minus One-Schauspielerin Minami Hamabe. Physint soll laut dem Entwickler der Höhepunkt seiner mehr als 40-jährigen Karriere werden. Aktuell ist das Spiel noch in Entwicklung, genauso wie sein anderes Projekt OD, das er mit dem Horrorregisseur Jordan Peele produziert. Aber eines ist sicher, voraussichtlich werden Physint und OD dann exklusiv für Xbox und PC erscheinen.
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0: Moin.
1: 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Hast du ein paar gute Erinnerungen aus dem Sommer mitgenommen? Vielleicht hast du ja kurz Zeit, schaust dir nochmal genüsslich deine Fotos von deinem Sommer an und erinnerst dich an die schönen Momente, die du und deine Familie erlebt haben. Damit du in Stimmung kommst, hier ist Kid Rock mit All Summer Long.

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8: Mit Alexander Fekonja. Frauen müssen in Österreich in Sicherheit leben können, heißt es heute von der Regierung, die weiter am Gewaltschutz und auch an der Gewaltprävention arbeitet. Seit 2021 sind laut Bundeskriminalamt auch 62.000 Menschen, von denen Gewalt ausgehen könnte, zu einer Beratung geschickt worden. Großer Dank gilt hier den Organisationen, sagt heute Frauenministerin Eva-Maria Holzleitner.
9: Weil sie auch wirklich konsequent versuchen, positive Männlichkeitsbilder zu zeigen. Männlichkeitsbilder, die eben nicht darauf aufbauen, dass man nur ein starker Mann ist, wenn man Gewalt ausübt, wenn man Macht ausübt, sondern andere positive Männlichkeitsbilder, die auch zeigen, eben dass Konflikte im Gespräch, im Dialog gelöst werden können.
8: Intensiv weitergearbeitet werde auch an einer Fußfessel für Gefährder, verspricht Innenminister Karner heute. Nach dem Wahldebakel der CDU will der deutsche Kanzler Friedrich Merz an der Koalition mit der SPD festhalten. Parteipräsidium und Bundesvorstand unterstützen ihn. Eine Debatte um sein Amt gäbe es keine, sagt er heute nach den Sitzungen der CDU-Gremien. Zum ersten Mal ist die CDU gestern bei der Landtagswahl in Mecklenburg-Vorpommern aus einem Landesparlament geflogen. In Berlin hat sie Platz 1 an die Linke verloren. Ohne Bedenken können die Menschen in Hainburg in Niederösterreich wieder zum Glas Wasser greifen. Das Trinkwasser ist wieder in Ordnung. Vor einer Woche sind Bakterien im Wasser nachgewiesen worden. Jetzt gibt es auf Basis eines Gutachtens wieder grünes Licht. Das Wasser muss ab sofort nicht mehr abgekocht werden. Österreich bewirbt sich offiziell um die U21-Fußball-Europameisterschaft 2029. Der ÖFB hat heute sein endgültiges Bewerbungskonzept bei der UEFA abgegeben. 8 Stadien sind im Rennen, von Wien bis Altach. Die Entscheidung fällt dann im Dezember. Auch Spanien hat Interesse am Turnier angemeldet. Im Nordosten ziehen im Laufe des Nachmittags immer mehr Wolken auf und auch ganz im Süden kann es vereinzelt kurz nass werden. Sonst klingt der Tag in vielen Regionen aber sonnig aus, bei 14 bis 21 Grad, im Süden bis zu 24 Grad. In der Nacht kommen dann ein paar Regenschauer dazu, vor allem vom Weinviertel und dem Nordburgenland bis ins Salzkammergut. Morgen bleibt es dann großteils abwechselnd sonnig und bewölkt, bei 12 bis 19 Grad.
10: Verkehrsinfo. In Wien gab es einen Unfall auf der A2 Südautobahn Richtung Graz zwischen Knoten Vösendorf und Inzersdorf.
11: dementsprechend staut es auch auf der Tangente Richtung Inzersdorf zwischen dem Knoten Gürtel Landstraße Hauptstraße und dem Knoten Inzersdorf Süd. Da staut es mit 25 Minuten Zeitverlust. In Richtung Hirschstetten zwischen Verteilerkreis Favoriten und Handelskei dauert die Weiterfahrt 15 Minuten länger. Einen Unfall gab es auch in Niederösterreich auf der B11 Mödlinger Straße. Gesperrt ist in beiden Richtungen zwischen Heiligenkreuz und Meierling. Und in Salzburg auf der A10 Tauernautobahn Richtung Salzburg zwischen Eben im Pongau und Reittunnel gibt es nochmal 25 Minuten Zeitverlust. Ich wünsche gute und sichere Weiterfahrt.
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1: Keine guten Nachrichten für Streaming-Fans. Kommt jetzt auch beim teuren Disney Plus Abo Werbung?
2: Zumindest schließt Disney das in Zukunft nicht mehr aus. In den neuen Nutzungsbedingungen steht, dass alle Abo-Varianten Werbeinhalte enthalten können, auch die eigentlich werbefreien.
1: Heißt das, wir zahlen für werbefrei und kriegen trotzdem Werbung?
2: Teilweise. Trailer für andere Disney-Inhalte oder Sponsorenhinweise können auch bei den teureren Abos auftauchen. Bei bestimmten Live- und linearen Programmen kann Werbung sogar nicht überspringbar sein.
1: Ja, zumindest ist Abo-Kündigen noch gratis. Wir gehen jetzt weiter mit einer KI, die unser Alter anhand eines Fotos vom Auge erkennt.
2: Genau. Forschende haben eine KI mit mehr als 70.000 Netzhautbildern trainiert. Sie kann daraus das sogenannte biologische Alter der Netzhaut schätzen, im Schnitt mit weniger als 3 Jahren Abweichung vom tatsächlichen Alter.
1: Und daraus soll die KI auch Krankheiten erkennen?
2: Nicht direkt erkennen, aber ein höheres Netzhautalter war in der Studie mit einem höheren Risiko für verschiedene Krankheiten verbunden, zum Beispiel Herz-Kreislauf-Erkrankungen, Krebs oder Demenz. Die Forschenden betonen aber, das sind Zusammenhänge und keine sicheren Vorhersagen. Für einen Einsatz in der Medizin braucht es noch weitere Studien.
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17: In Wien gab es einen Unfall auf der Tangente Richtung Hirschstetten. Es staut zwischen Hansson-Kurve und Knotenprater mit fast einer Stunde Wartezeit. In Salzburg auf der A10 Tauernautobahn Richtung Salzburg zwischen Eben im Ponga und Reittunnel dauert die Weiterfahrt 15 Minuten länger. Und in Kärnten auf der A10 Tauernautobahn Richtung Salzburg vor Rennweg Katschberg 20 Minuten. Ich wünsche gute und sichere Weiterfahrt.
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0: 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Es wird wieder Zeit fürs Oktoberfest. Bratwurst, Bier, Lederhosen und Dirndl kommen da einem sofort in den Sinn. Manche nutzen die Gelegenheit aber auch, um neue Leute kennenzulernen und zu flirten. Aber wie reißt man sich am besten am Oktoberfest wen auf?
1: Wenn man lustig ist zusammen und isst und trinkt, dann geht immer was.
2: Schön Frauen was Bier ausgeben und im Kellner viel Trinkgeld, dann macht das dann schon.
3: Ja, Geweiner, komm her oder was, so ähnlich.
4: Probier mich jetzt gerade, ja, wir sind dort zum Opern.
5: Aber sie schauen so gut aus. Sie das müssen nur einen Augenaufschlag machen und weiterhin so lachen, dann ist genau. Schon erledigt.
0: Da kann man von den Leuten vor Ort noch was lernen. Auch wichtig zu kennen ist die Dirndl-Schleife. Sitzt die Schleife rechts, ist die Person vergeben. Sitzt sie links, ist sie Single und offen angesprochen zu werden. Ja, klar.

Take That Star, Gary Barlow mit seinem 90er-Jahre-Hit Open Road hier auf Radio One, die neue Hit-Garantie. Weiter geht's mit Alex Warren. Letztes Jahr hat er mit seinem Song Ordinary die Charts dominiert. Dieses Jahr ist er wieder in den Charts mit seiner aktuellen Single Fever Dream.

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18: Mit Alexandra Fekonja. Die großen US-Nachrichtensender CNN, MS Now und das Magazin Politico verklagen Präsident Trump, nachdem er ihnen den Zutritt zum Weißen Haus verboten hat. Mehrere Sender wollen außerdem vorerst nicht mehr über Trump-Auftritte berichten, darunter sogar der Trump-nahe Sender Fox News. Der Präsident hat mehreren renommierten Medien vorgeworfen, Fake News zu verbreiten. Heute endet die Begutachtungsfrist für das geplante Social-Media-Verbot für unter 14-Jährige. Mehr als 160 Stellungnahmen sind eingegangen. Dass süchtig machende Funktionen der Netzwerke ins Visier genommen werden, kommt bei vielen Organisationen gut an. Waltraud Posch von der Fachstelle für Suchtprävention Vivid fehlt aber, dass Messenger-Dienste nicht mit inbegriffen sind.
19: Denn es geht bei einer Suchtentwicklung ganz zentral um Funktionen. Welche Funktion erfüllt eine Verhaltensweise? Und da ist es mir als Prävention egal, ob das ein soziales Medium ist, da eine Plattform ist oder ob das ein Messenger-Dienst ist.
18: Die Regierung braucht für das neue Gesetz nun noch grünes Licht von der EU-Kommission. Die hat vergangene Woche ja ihre eigenen Pläne präsentiert. Die österreichische Hochschülerschaft wappnet sich für weitere Demos. Sollten den Unis in den nächsten Jahren Gelder gekürzt werden, will die ÖH so lange auf die Straße gehen, bis das Ergebnis passt. Die Unis befürchten ein Minus von rund 1 Milliarde Euro. Die Regierung hat zwar ein Plus in Aussicht gestellt, daran glaubt die ÖH aber nicht mehr so recht. Eine Entscheidung gibt's Ende Oktober. Google muss über 400 Millionen Euro Strafe zahlen wegen Verstößen gegen die Europäische Datenschutzgrundverordnung vor 6 Jahren. Es geht um die Verarbeitung von Standortdaten. Betroffene Personen sind nicht informiert gewesen, dass ihr Standort für Werbung verwendet wird. Außerdem sind die Daten zu lange gespeichert worden. Google hat seine Einstellungen mittlerweile aktualisiert.
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18: In vielen Regionen klingt der Tag heute recht sonnig aus. Von Nordosten her kommen aber mehr und mehr Wolken daher und die bringen, vor allem vom Weinviertel und vom Nordburgenland bis ins Salzkammergut, auch Regen. Morgen geht's dann windig und abwechselnd sonnig und bewölkt durch den Dienstag. Von Vadelberg bis Oberkärnten scheint die Sonne fast den ganzen Tag. Ansonsten sind aber immer wieder Wolken und auch Regentropfen dabei. Höchstwerte morgen 12 bis 20 Grad.
22: Verkehrsinfo. In Wien auf der Tangente Richtung Hirschstetten zwischen Hansson-Kurve und dem Knoten Prater gibt es 35 Minuten Zeitverlust und in Kärnten auf der A10 Tauernautobahn Richtung Salzburg vor dem Rennweg Katschberg, da gibt es nochmal bis zu 10 Minuten Zeitverlust. Ich wünsche gute und sichere Weiterfahrt.

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